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1: In Spremberg startet heute um 10 Uhr auf dem Marktplatz das Perleradeln. Die geführte Fahrradtour führt über 35 Kilometer durch die Umgebung. Wer mitfahren möchte, kann die Strecke zusätzlich über die Komoot-App verfolgen. Ab 13 Uhr wird in der neuen Bühne Senftenberg gelesen. Beim Senftenberger Lesefest gibt es den ganzen Nachmittag über Geschichten für unterschiedliche Altersgruppen. Dazu kommen Buchvorstellungen, Mitmachangebote, Büchertische und ein Bücherflohmarkt. Auch am Sonntag können sich kleine und große Bücherfreunde hier auf viele Geschichten freuen. Sportlich wird es ab 14 Uhr in der Seesporthalle Großkoschen. Dort beginnt die Vorrunde eines hochkarätigen und internationalen Radballturniers. Mit dabei sind 8 Teams, darunter der amtierende Europameister und mehrere nationale Meister. Die Finalrunde mit feierlichem Einmarsch startet um 18 Uhr. Ebenfalls ab 14 Uhr heißt es in Spremberg gemeinsam gegen Krieg.

0: Auf dem Gelände der SG Einheit Spremmerkanu gibt es den ganzen Nachmittag und Abend Live-Musik. Außerdem können sich Interessierte vor Ort bei der Deutschen Knochenmarkspenderdatei als mögliche Stammzellspender registrieren. Ab 15 Uhr laden mehrere Schlösser zur Elbe-Elster-Schlössernacht ein. Unter anderem in Grochwitz, Dubberlug, Martinskirchen, Sonnewalde und Finsterwalde gibt es Führungen, Ausstellungen, Musik und Mitmachangebote. Heute und morgen wird in Hoyerswerda Stadtfest gefeiert. Auf dem Lausitzer Platz gibt es Rummel- und Live-Programm. Zum Abschluss gibt es dann am Sonntagabend ein musikalisches Höhlenfeuerwerk. Und auch in Bad Liebenwerda wird heute gefeiert. Dort geht das Weinfest rund um den Marktplatz ab 15 Uhr weiter. Auf die Besucher warten regionale Weine, Musik und Unterhaltung. Ein gemütlicher Nachmittag lässt sich hier also bestens mit einem Gläschen Wein verbinden.
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0: Ja, heute wartet der schönste Tag des Wochenendes auf uns. Nach einem frischen Start setzt sich die Sonne im Tagesverlauf immer mehr durch. Am Nachmittag wird es mit 19 bis 21 Grad angenehm warm und bleibt auch weitestgehend jedenfalls trocken. Lediglich ein kleiner Schauer kann aufwarten. Dazu weht nur ein schwacher Wind aus südöstlichen Richtungen.
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0: In Hochkirch ist die B6 voll gesperrt. Hier wird die Straße ausgebaut. Die Umleitung erfolgt großräumig überwuschen, ist für Sie vor Ort aber auch ausgesperrt. Und die B99, Görlitzer Straße in Zittau, wird am Montag, den 14. September, im Bereich zwischen Rosa-Luxemburg-Straße und Leipziger Straße voll gesperrt. Grund sind Instandsetzungsarbeiten am Asphaltoberbau. Die Umleitung ist für Sie vor Ort ausgeschildert.
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0: Einen schönen guten Morgen, liebe Lausitzerinnen und Lausitzer. Wir haben Samstag, den 12. September, 6:45. Ich bin Anni Hirche und hier kommt Bernd Vogawa für Sie mit dem Lausitzwelle-Kalenderblatt.
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2: Es war ein merkwürdiges Gefährt, das der aus Deutschland stammende Ingenieur Karl Probst innerhalb von nur 5 Tagen entworfen hat und dessen Prototyp innerhalb von 49 Tagen fertig ist. Der erste Jeep erblickt in Butler im US-Staat Pennsylvania das Licht der Welt an diesem 12. September 1940. Wissen selbst Konstrukteur Probst und seine Mitarbeiter wohl nicht, dass ihnen ein genialer Wurf gelungen ist. Erst recht nicht, dass das von ihnen vorgestellte Gefährt unter dem Namen Jeep weltberühmt werden sollte. Ursprünglich vom Pentagon als Militärfahrzeug in Auftrag gegeben und konzipiert, eroberte der Jeep nach dem Zweiten Weltkrieg rasch die Herzen auch von Zivilisten. Dieser Trend hält bis heute an. Jeeps werden als Nutzfahrzeuge von den unterschiedlichsten Unternehmen in unwegsamem Gelände eingesetzt und sie erfreuen sich auch großer Beliebtheit als Fun-Autos, die einfach Spaß machen. Das Nachkriegsmagazin Der Spiegel deckte am 12. September 1987 die sogenannte Barschel-Affäre auf. Einen Tag vor der Wahl im Bundesland Schleswig-Holstein hatte das Hamburger Magazin gemeldet, dass der CDU-Ministerpräsident Uwe Barschel den Spitzenkandidaten der Sozialdemokratischen Partei Björn Engholm hatte bespitzeln lassen. Die Christlich-Demokratische Union verlor am Tag nach der Meldung die absolute Mehrheit im Kieler Landtag. 5 Tage nach der Wahl wies Barschel in einer Pressekonferenz alle Vorwürfe zurück. Wenige Wochen nach seinem Rücktritt als Ministerpräsident wurde er tot in der Badewanne seines Hotelzimmers in Genf gefunden. Die Umstände seines Todes wurden nie aufgeklärt. 1989 wurden die Ermittlungen schließlich eingestellt. Die Außenminister der 4 Siegermächte des Zweiten Weltkrieges sowie der Bundesrepublik Deutschland und der Deutschen Demokratischen Republik unterzeichneten am 12. September 1990 in Moskau das Abschlussdokument der sogenannten 2+4-Gespräche, das die Wiederherstellung der deutschen Souveränität besiegelte. Die einem Friedensvertrag gleichkommenden Vereinbarungen legten die Grenzen des zukünftigen Gesamtdeutschlands fest und beendeten nach 45 Jahren die Verantwortlichkeit der Alliierten für das deutsche Staatsgebiet. Damit war der Weg zur Einheit Deutschlands frei. Mit der Wirksamkeit des Einigungsvertrages vom 3. Oktober 1990 wurde der Beitritt der DDR zum Geltungsbereich des Grundgesetzes der Bundesrepublik vollzogen.

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0: Die alte Verwaltung in Laubusch. Wie lange waren sie nicht mehr da? Wie sieht sie heute aus? Zum Tag des offenen Denkmals öffnet die Stiftung IBS das traditionsreiche Haus. Führungen, Kulinarisches und das Highlight. Treffpunkt Grube Erika für alle Ehemaligen von Grube und Brikettfabrik. An diesem Sonntag ab 13 Uhr. Bringen Sie ruhig Ihre Fotos und Erinnerungen mit.

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1: Zum Tag des offenen Denkmals an diesem Sonntag öffnet die Stiftung IBS das traditionsreiche Haus. Es gibt Führungen, Kulinarisches und das Highlight, den Treffpunkt Grube Erika für alle ehemaligen von Grube und Brikettfabrik. Wenn vorhanden, können Sie ruhig Ihre Fotos und ganz viele Erinnerungen mitbringen. Los geht es am Sonntag um 13 Uhr in Laubusch. Der Kulturbund in der Langen Straße öffnet in Hoyerswerda zum Tag des offenen Denkmals ebenfalls seine Türen. Ab 10 Uhr steht die Baugeschichte der Hoyerswerder Neustadt im Mittelpunkt. Dazu gibt es unter anderem eine Schuhmacher-Schauwerkstatt und traditionelles Klöppeln zu sehen. Auch morgen von 10 bis 17 Uhr lädt der Segelflugplatz Finsterwalde zum Tag der offenen Tür ein. Besucher können Flugzeuge in Aktion erleben und sich über den Segelflug informieren. Außerdem gibt es Hubschrauber und Motorflüge. Tierisch wird es am Sonntag ab 10 Uhr an der Landmarke Rostiger Nagel. Dort feiert das erste Dackelrennen Premiere. Und nicht nur Dackel dürfen an den Start. Auch andere Hunderassen sind willkommen, genauso wie hundelose Zuschauer. Ab 11 Uhr öffnet das Archäotechnische Zentrum Welzow am Sonntag zum Tag des offenen Denkmals. Unter dem Motto Netzwerke, Denkmal und Infrastruktur gibt es Führungen. Außerdem kann die Ausstellung Mensch-Holz-Archäologie besucht werden. Ebenfalls ab 11 Uhr wird es am Sonntag im Schloss Ottenhain wollig. Beim Wollzirkus zeigen mehr als 25 Aussteller, wie aus Rohwolle Schritt für Schritt fertige Produkte entstehen. Für Kinder gibt es Kreativangebote, dazu kommen Lesungen, Gespräche und ein kulturelles Programm. Und hier noch ein Blick schon mal auf die kommende Woche. Wie richtig handeln, wenn es ernst mit dem Kind wird? Ein Erste-Hilfe-Kurs für Eltern mit wertvollen Tipps für den Notfall und zur Kinderkrankheiten gibt es am kommenden Mittwoch im Lausitzer Seenlandklinikum in Hoyerswerda. Er beginnt um 17 Uhr, der Eintritt ist frei. Erfahrene Ärzte informieren und beraten Sie. Eine kurze Anmeldung wird erbeten, einfach per Telefon Vorwahl Hoyerswerda 443437 oder über die Internetseite des Klinikums.
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1: Ja, heute wartet der schönste Tag des Wochenendes auf uns. Nach einem frischen Start setzt sich die Sonne im Tagesverlauf immer mehr durch. Am Nachmittag wird es mit 19 bis 21 Grad angenehm warm und bleibt auch weitestgehend jedenfalls trocken. Lediglich ein kleiner Schauer kann aufwarten. Dazu weht nur ein schwacher Wind aus südöstlichen Richtungen.
0: Der Verkehrsdienst.
1: Wegen der Erneuerung ist die Hauptstraße in Lichtenberg vom Ortseingang bis zum Abzweig Pulsnitzer Straße voll gesperrt. Die Umleitung erfolgt über Pulsnitz, ist für Sie vor Ort aber auch ausgeschildert. Und in Königswarter ist die Straße zwischen dem Stellwerk und dem Gewerbegebiet Muna gesperrt. Auch sie und die Kreuzung werden erneuert. Die Umfahrungen sind für Sie eingerichtet und ausgeschildert.
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1: Guten Morgen. Wer jetzt wach ist und Lausitzwelle hört, der macht schon vieles richtig. Willkommen beim fröhlichen Wecker mit Annika Hörche.

0: Am Sonntag zum Tag des offenen Denkmals öffnen sich von 11 bis 18 Uhr die Türen des Schlosses Ottenhain. Das kann man aber nicht nur besichtigen, denn zusätzlich findet vor bzw. in dem Schloss der Wollzirkus der Natur- und Heimatfreunde Ottenhain statt. Da heißt es Manege frei für unsere Wolle. Warum die Schlossherrin Susanne Schmidt auf den Rohstoff aufmerksam machen will, das erklärt sie uns jetzt selbst.
1: Wolle vom Schaf gilt in dem Moment, wo die Schere des Scherers die Haare abgeschnitten hat, bis zum ersten Verarbeitungsschritt in der Industrie Sondermüll. Und zwar nicht nur in Sachsen, sondern per Erlass flächendeckend in der gesamten EU. Juristisch gesehen ist sie den Schlachtabfällen gleichgestellt und müsste, wenn der Besitzer es richtig macht, als Sondermüll auf der Deponie für teuer Geld entsorgt werden. Warum ist Wolle ein Sondermüll? Das ist ganz schnell erklärt. Wolle ist nämlich schwer entflammbar und verrottet auch nur langsam. Aber statt sich wie früher diese Eigenschaften zunutze zu machen, nämlich zum Beispiel Häuser damit zu dämmen, wie das unsere Vorfahren gemacht haben, steht halt jeder Schafhalter jeden Frühling wieder vor dem Problem, was mache ich mit der ganzen Wolle? Insbesondere, wenn er mehrere Schafe hat und das nicht selbst verarbeiten kann. Es ist so vieles in Vergessenheit geraten, zum Beispiel wie Wolle, wie kaum ein anderer Rohstoff unsere Lebensweise geprägt hat. Man denke da nur an die industrielle Revolution, die elektrischen Spinnereien und Webereien. Die hätte es ohne unseren Rohstoff Wolle gar nicht gegeben. Wir hätten ohne diesen wunderbaren Rohstoff niemals den Wohlstand, den wir heute für selbstverständlich halten. Und das ist jetzt Sondermüll.
0: Anstatt also diese Wolle zu entsorgen, könnte man sie einfach auch weiterverarbeiten. Ja, welche Möglichkeiten es vor Ort gibt, kann man sich nicht nur ansehen, sondern an den verschiedensten Stationen auch ausprobieren.

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1: In Spremberg startet heute um 10 Uhr auf dem Marktplatz das Perleradeln. Die geführte Fahrradtour führt über 35 Kilometer durch die Umgebung. Wer mitfahren möchte, kann die Strecke zusätzlich über die Komoot-App verfolgen. Ab 13 Uhr wird in der neuen Bühne Senftenberg gelesen. Beim Senftenberger Lesefest gibt es den ganzen Nachmittag über Geschichten für unterschiedliche Altersgruppen. Dazu kommen Buchvorstellungen, Mitmachangebote, Büchertische und ein Bücherflohmarkt. Auch am Sonntag können sich kleine und große Bücherfreunde hier auf viele Geschichten freuen. Sportlich wird es ab 14 Uhr in der Seesporthalle Großkoschen. Dort beginnt die Vorrunde eines hochkarätigen und internationalen Radballturniers. Mit dabei sind 8 Teams, darunter der amtierende Europameister und mehrere nationale Meister. Die Finalrunde mit feierlichem Einmarsch startet um 18 Uhr. Ebenfalls ab 14 Uhr heißt es in Spremberg gemeinsam gegen Krebs. Auf dem Gelände der SG-Einheit Spremberg Kanu gibt es den ganzen Nachmittag und Abend Live-Musik. Außerdem können sich Interessierte vor Ort bei der Deutschen Knochenmarkspenderdatei als mögliche Stammzellspender registrieren. Ab 15 Uhr laden mehrere Schlösser zur Elbe-Elster-Schlössernacht ein. Unter anderem in Grochwitz, Dubberlug, Martinskirchen, Sonnewalde und Finsterwalde gibt es Führungen, Ausstellungen, Musik und Mitmachangebote. Heute und morgen wird in Hoyerswerda Stadtfest gefeiert. Auf dem Lausitzer Platz gibt es Rummel- und Live-Programm. Zum Abschluss gibt es dann am Sonntagabend ein musikalisches Höhlenfeuerwerk. Und auch in Bad Liebenwerda wird heute gefeiert. Dort geht das Weinfest rund um den Marktplatz ab 15 Uhr weiter. Auf die Besucher warten regionale Weine, Musik.

0: Musik und Unterhaltung. Ein gemütlicher Nachmittag lässt sich hier also bestens mit einem Gläschen Wein verbinden.
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0: Ja, heute wartet der schönste Tag des Wochenendes auf uns. Nach einem frischen Start setzt sich die Sonne im Tagesverlauf immer mehr durch. Am Nachmittag wird es mit 19 bis 21 Grad angenehm warm und bleibt auch weitestgehend jedenfalls trocken. Lediglich ein kleiner Schauer kann aufwarten. Dazu weht nur ein schwacher Wind aus südöstlichen Richtungen.
1: Der Verkehrsdienst.
0: In Hochkirch ist die B6 voll gesperrt. Hier wird die Straße ausgebaut. Die Umleitung erfolgt großräumig über Wuschen, ist für Sie vor Ort aber auch ausgesperrt. Und die B99 Görlitzer Straße in Zittau wird ab Montag, den 14. September, im Bereich zwischen Rosa-Luxemburg-Straße und Leipziger Straße voll gesperrt. Grund sind Instandsetzungsarbeiten am Asphaltoberbau. Die Umleitung ist für Sie vor Ort ausgeschildert.
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0: Samstagmorgen, alles kann, nichts muss, außer Radio hören. Guten Morgen von Annika Hirche und dem fröhlichen Wecker der Lausitzwelle.

0: Ich bin auf den Hund gekommen, genauer gesagt auf den Dackel. Denn morgen findet am Rostigen Nagel bei Kleinkoschen eine Dackelrallye statt. Ich habe mir Jana Watzel-Peschel vom Deutschen Tackle Club eingeladen, um mit ihr über Dackel und über die Rallye zu sprechen. Und da hören wir jetzt mal rein.
1: Wir sind die Arbeitsgemeinschaft DTK Cottbus-Spree-Neiße, also der DTK 1888 ist quasi der große Dachverband, und dann gibt es sogenannte Arbeitsgemeinschaften, Dresden, Cottbus.
0: Was heißt DTK?
1: Deutscher Tackle Club. Es gibt tatsächlich zwei bei uns im Osten. Wir haben einmal den Verein für Jagdtackle und einmal den DTK 1888, das ist die westdeutsche Seite. Der Verein für Jagdtackle ist die ostdeutsche Seite, und da sind damals nur Tackle drinne gewesen, die rein jagdlich gezüchtet worden sind. Und auf der westdeutschen Seite ist man gerne auf die Schönheitslinie gegangen. Man geht aber genauso dort auf die jagdliche Seite. Man hat unterschiedliche Prüfungen. Du hast Straßenverkehrsprüfungen für den Hund, das ist für den nicht jagdlichen Hund. Und du hast halt auch jagdliche Prüfungen für den Jäger, für den Hund.
0: Also in meinem Kopf ist jetzt der Jagd- oder Jäger-Dackel, der Rauhaar-Dackel und der Langhaar-Dackel, den meine geliebte Oma hatte, zwei Stück, das sind die schön, sozusagen die Schönheitsdackel, oder wie muss man das?
1: Nee. Wir haben ja insgesamt drei unterschiedliche Dackel. Also so wie schon gesagt, den Glatthaar, den Langhaar und den Rauhaar, und die haben wir auch noch in unterschiedlichen Größen. Ein Kaninchen-Tackel, das ist der ganz, ganz kleine, in Zwergtackel ein Ticken größer und in Standard, so wie ich einen führe. Und
0: weil du Jägerin bist.
1: Ich bin Jägerin, genau. Und mein Hund wird zum Stöbern eingesetzt. Der ist mit in der Wasserarbeit.
0: Wie kommt man dann von Spree-Neiße zum Oberspreewald Lausitz? Also die Dackelrallye, die ist ja in Koschen, in Senftenberg.
1: Genau, die ist in Koschen. Ich selber komme aus Hoyerswerda. Unser Tackle-Verein sitzt in Cottbus. Und am Anfang wollten wir das mit einer Krabbertmühle machen. Da waren wir auch vertreten mit der Rassevorstellung für den Tackle. Da haben wir einige Vorführungen gemacht. Und am Rostigen Nagel ist ein Imbiss. Der hat dort mit neu eröffnet. Und mit dieser neu Eröffnung machen wir quasi dort den Startschuss für unser zweites Dackelrennen am Rostigen Nagel. Genau.
0: Das ist jetzt am Sonntag?
1: Genau, das Dackelrennen fängt um 10 Uhr an. Wir haben natürlich das Ganze auch frei für andere Rassen gemacht in einen Hindernisparcours, wo das Herrchen etwas oder das Frauchen natürlich etwas balancieren muss, und es sollte bis zum Ende heil und voll sein. Zu gewinnen gibt es einen wunderschönen goldenen Pokal. Und das andere Highlight, wir haben noch eine Tierärztin mit vor Ort, die macht einen Erste-Hilfe-Kurs für den Hund. Wie reagiere ich? Mein Hund hat sich geschnitten. Hat er Fieber? Hat er kein Fieber? Wie mache ich einen Pfotenverband? Wie stelle ich fest, ist er unterzuckert? Ist er nicht unterzuckert? Da steht unsere Frau Thiele Ihnen gerne Rede und Antwort, Rat und Tat. Was brauche ich alles so in der Hundeapotheke zu Hause, unterwegs?
0: Und ich als Nicht-Hundebesitzer, darf ich auch kommen?
1: Natürlich. Zuschauer sind natürlich gerne erwünscht. Ja, der Rostige Nagel an sich ist natürlich ein wunderschönes Touristenausflugziel. Das Wasser drumherum, wie gesagt, dieser Rostige Nagel, den man auch besteigen kann und alles schön von oben bewundern kann.
0: Dann brauchen wir nur noch gutes Wetter, oder?
1: Na, das hoffe ich, dass gutes Wetter ist. Also alles schön aufessen.
0: Ja, aktuell sieht es ja nach einem überwiegend bewölkten Tag mit milden Temperaturen aus. Hoffen wir mal, dass es so bleibt.

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2: Zum Tag des offenen Denkmals an diesem Sonntag öffnet die Stiftung IBS das traditionsreiche Haus. Es gibt Führungen, Kulinarisches und das Highlight, den Treffpunkt Grube Erika für alle ehemaligen von Grube und Brikettfabrik. Wenn vorhanden, können Sie ruhig Ihre Fotos und ganz viele Erinnerungen mitbringen. Los geht es am Sonntag um 13 Uhr in Laubusch. Der Kulturbund in der Langen Straße öffnet in Hoyerswerda zum Tag des offenen Denkmals ebenfalls seine Türen. Ab 10 Uhr steht die Baugeschichte der Hoyerswerder Neustadt im Mittelpunkt. Dazu gibt es unter anderem eine Schuhmacher-Schauwerkstatt und traditionelles Klöppeln zu sehen. Auch morgen von 10 bis 17 Uhr lädt der Segelflugplatz Finsterwalde zum Tag der offenen Tür ein. Besucher können Flugzeuge in Aktion erleben und sich über den Segelflug informieren. Außerdem gibt es Hubschrauber und Motorflüge. Tierisch wird es am Sonntag ab 10 Uhr an der Landmarke Rostiger Nagel. Dort feiert das erste Dackelrennen Premiere. Und nicht nur Dackel dürfen an den Start. Auch andere Hunderassen sind willkommen, genauso wie hundelose Zuschauer. Ab 11 Uhr öffnet das Archäotechnische Zentrum Welzow am Sonntag zum Tag des offenen Denkmals. Unter dem Motto Netzwerke, Denkmal und Infrastruktur gibt es Führung. Außerdem kann die Ausstellung Mensch-Holz-Archäologie besucht werden. Ebenfalls ab 11 Uhr wird es am Sonntag im Schloss Ottenhain wollig. Beim Wollzirkus zeigen mehr als 25 Aussteller, wie aus Rohwolle Schritt für Schritt fertige Produkte entstehen. Für Kinder gibt es Kreativangebote, dazu kommen Lesungen, Gespräche und ein kulturelles Programm. Und hier noch ein Blick schon mal auf die kommende Woche. Wie richtig handeln, wenn es ernst mit dem Kind wird? Ein Erste-Hilfe-Kurs für Eltern mit wertvollen Tipps für den Notfall und zur Kinderkrankheiten gibt es am kommenden Mittwoch im Lausitzer Seenlandklinikum in Hoyerswerda. Er beginnt um 17 Uhr, der Eintritt ist frei. Erfahrene Ärzte informieren und beraten Sie. Eine kurze Anmeldung wird erbeten, einfach per Telefon Vorwahl Hoyerswerda 443437 oder über die Internetseite des Klinikums.
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2: Ja, heute wartet der schönste Tag des Wochenendes auf uns. Nach einem frischen Start setzt sich die Sonne im Tagesverlauf immer mehr durch. Am Nachmittag wird es mit 19 bis 21 Grad angenehm warm und bleibt auch weitestgehend jedenfalls trocken. Lediglich ein kleiner Schauer kann aufwarten. Dazu weht nur ein schwacher Wind aus südöstlichen Richtungen.
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2: Wegen der Erneuerung ist die Hauptstraße in Lichtenberg vom Ortseingang bis zum Abzweig Pulsnitzer Straße voll gesperrt. Die Umleitung erfolgt über Pulsnitz, ist für Sie vor Ort aber auch ausgeschildert. Und in Königswarter ist die Straße zwischen dem Stellwerk und dem Gewerbegebiet Muna gesperrt. Auch Sie und die Kreuzung werden erneuert. Die Umfahrungen sind für Sie eingerichtet und ausgeschildert.
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2: Noch müde? Kein Problem. Ich bin Annika Hürche von Lausitzwelle Radio und wir kriegen das schon hin.

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0: Manchmal beginnt eine große Idee mit einem ganz persönlichen Schicksal. In Spremberg ist daraus ein Benefizkonzert entstanden, das inzwischen in die zweite Runde geht. Heute wird für die deutsche Knochenmarkspende sozusagen gefeiert mit Musik, Unterhaltung und einer wichtigen Botschaft. Janine Bauer war mit der Veranstalterin Yvonne Leimer dazu im Gespräch.
1: Ein Tag voller Musik, Begegnungen und vor allem mit einem wichtigen Ziel. In Spremberg wird wieder für den guten Zweck gefeiert. Nach der Premiere im vergangenen Jahr geht das Benefizkonzert nun in die nächste Runde, diesmal zugunsten der DKMS.
2: Der Grund, warum wir das dieses Jahr machen, ist, wir möchten für die DKMS eine Unterstützung sein. Wir möchten ganz viele Menschen begeistern, diese Veranstaltung zu besuchen, damit wir möglichst viel Spenden für die DKMS sammeln können. Aber was noch viel wichtiger ist, dass wir Stammzellspender am Ende auch finden, dass wir viele Stammzellspender am Ende haben, die wir weitergeben können, die sich neu registriert haben, um damit die wichtige Arbeit der DKMS zu unterstützen und viele Menschen damit auch zum Lebensretter werden können.
1: Gefeiert wird dabei direkt am Wasser im Bootshaus zum Weißen Wehr. Ab 14 Uhr erwartet die Besucher ein abwechslungsreiches Programm mit Musik aus der Region.
2: Das Line-up, das wir zusammengestellt haben, beginnt natürlich mit unserem Shanti-Chor, passend zum Bootshaus, besser geht's ja gar nicht. Und über den Tag hinweg begleiten uns so viele andere Künstler und Bands aus der Region, denen das Ganze unglaublich am Herzen liegt. Ob das jetzt Bernd Müller ist mit seiner Mandoline oder die Band Rainer Raut aus Hoyerswerda oder aber auch die First Picklers aus Cottbus. So sieht man auch, dass das Line-up unglaublich vielfältig wird. Der Hauptfokus tatsächlich immer noch dem guten Zweck. Deswegen haben wir auch einen Registrierungsstand natürlich vor Ort, wo sich die Besucher, wenn sie dann in Frage kommen, auch vor Ort direkt als potenzielle Stammzellspender registrieren lassen können. Es beginnt um 14 Uhr und geht bis in die Nacht hinein. Ihr werdet Spaß haben und ihr werdet einen wichtigen Beitrag leisten.
1: Musik genießen, gemeinsam feiern und dabei vielleicht sogar zum Lebensretter werden.
0: Wer zu dem Event noch ein paar Hintergründe wissen möchte, der kann gern mal in den Beitrag auf lausitzwelle.de oder auf youtube.com/lausitzwelle klicken. Und um sie nun schon mal in Stimmung zu bringen, hier ein kleiner Vorgeschmack auf eine der Bands, die dann heute dort auftreten werden. Hier sind Rainer Raut mit »Für dich«.

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1: In Spremberg startet heute um 10 Uhr auf dem Marktplatz das Perleradeln. Die geführte Fahrradtour führt über 35 Kilometer durch die Umgebung. Wer mitfahren möchte, kann die Strecke zusätzlich über die Komoot-App verfolgen. Ab 13 Uhr wird in der neuen Bühne Senftenberg gelesen. Beim Senftenberger Lesefest gibt es den ganzen Nachmittag über Geschichten für unterschiedliche Altersgruppen. Dazu kommen Buchvorstellungen, Mitmachangebote, Büchertische und ein Bücherflohmarkt. Auch am Sonntag können sich kleine und große Bücherfreunde hier auf viele Geschichten freuen. Sportlich wird es ab 14 Uhr in der Seesporthalle Großkoschen. Dort beginnt die Vorrunde eines hochkarätigen und internationalen Radballturniers. Mit dabei sind 8 Teams, darunter der amtierende Europameister und mehrere nationale Meister. Die Finalrunde mit feierlichem Einmarsch startet um 18 Uhr. Ebenfalls ab 14 Uhr heißt es in Spremberg gemeinsam gegen Krebs. Auf dem Gelände der SG-Einheit Spremberg-Kanu gibt es den ganzen Nachmittag und Abend Live-Musik. Außerdem können sich Interessierte vor Ort bei der Deutschen Knochenmarkspenderdatei als mögliche Stammzellspender registrieren. Ab 15 Uhr laden mehrere Schlösser zur Elbe-Elster-Schlössernacht ein. Unter anderem in Grochwitz, Dubberlug, Martinskirchen, Sonnewalde und Finsterwalde gibt es Führungen, Ausstellungen, Musik und Mitmachangebote. Heute und morgen wird in Hoyerswerda Stadtfest gefeiert. Auf dem Lausitzer Platz gibt es Rummel- und Live-Programm. Zum Abschluss gibt es dann am Sonntagabend ein musikalisches Höhenfeuerwerk. Und auch in Bad Liebenwerda wird heute gefeiert. Dort geht das Weinfest rund um den Marktplatz ab 15 Uhr weiter. Auf die Besucher warten regionale Weine, Musik und Unterhaltung. Ein gemütlicher Nachmittag lässt sich hier also bestens mit einem Gläschen Wein verbinden.
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1: Ja, heute wartet der schönste Tag des Wochenendes auf uns. Nach einem frischen Start setzt sich die Sonne im Tagesverlauf immer mehr durch. Am Nachmittag wird es mit 19 bis 21 Grad angenehm warm und bleibt auch weitestgehend jedenfalls trocken. Lediglich ein kleiner Schauer kann aufwarten. Dazu weht nur ein schwacher Wind aus südöstlichen Richtungen.
0: Der Verkehrsdienst.
1: In Hochkirch ist die B6 voll gesperrt. Hier wird die Straße ausgebaut. Die Umleitung erfolgt großräumig über Wuschen, ist für Sie vor Ort aber auch ausgesperrt. Und die B99 Görlitzer Straße in Zittau wird ab Montag, den 14. September, im Bereich zwischen Rosa-Luxemburg-Straße und Leipziger Straße voll gesperrt.

0: gesperrt. Grund sind Instandsetzungsarbeiten am Asphaltoberbau. Die Umleitung ist für Sie vor Ort ausgeschildert.
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0: Es ist 8:45 und auch schon alles bereit für den Blick in die Sterne für den heutigen Samstag.
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2: Widder. Wenn Sie all Ihre Wünsche erfüllen wollen, dürfen Sie keine Mühe scheuen. Sie wissen doch, von nichts kommt nichts.
1: Stier.
2: Fahren Sie ruhig Ihre Hörner aus, auch wenn es Ärger bedeutet. Der Stier ist auf der Zielgeraden und sollte sich den Sieg nicht nehmen lassen.
1: Zwillinge.
2: Manchmal erwarten Sie Hilfe von der falschen Seite. Zügeln Sie Ihre Ungeduld. Besserwisser bringen Ihnen mehr Schaden als Nutzen.
1: Krebs.
2: Im Moment neigt der Krebs dazu, jedes Wort auf die Goldwaage zu legen. Auch wenn es schwerfällt, bleiben Sie tolerant. Nicht alles hat einen Hintersinn.
1: Löwe.
2: Selbst wenn Sie noch eine Rechnung offen haben, laut zu brüllen, wäre der falsche Weg. Auch mit Ruhe lassen sich die Wogen glätten.
1: Jungfrau.
2: Auf falsche Bescheidenheit sollte die Jungfrau möglichst verzichten. Sie sind so oft für andere da, da dürfen Sie gerne mal Kontra bieten.
1: Waage.
2: Kleine Blessuren sind nicht ausgeschlossen. Vermutlich haben Sie sich zu sehr aus dem Fenster gelehnt. Was Sie zugesagt haben, müssen Sie jetzt auch halten.
1: Skorpion.
2: Faul sein muss auch mal sein, scheint Sie der Skorpion zu sagen. Recht so, denn schließlich ist Wochenende.
1: Schütze.
2: Mit dem nötigen Rückenwind könnten Sie weit kommen. Doch leider bläst der Wind nicht immer nur von hinten. Stellen Sie sich auf Widerstände ein.
1: Steinbock.
2: Die Sterne raten dem Steinbock 2 Schritte vor und keinen einzigen zurück. Wenn Sie Ihr Ziel direkt anpeilen, dann sind die Aussichten prächtig.
1: Wassermann.
2: Das haben Sie prima hingekriegt. Trotzdem sollten Sie sich aber keine falschen Hoffnungen machen. Die letzte Hürde könnte die höchste werden.
1: Fische.
2: Kann das wahr sein? Die Fische sind versucht, mit dem Feuer zu spielen. Als Wasserzeichen bekommt ihnen das vermutlich nicht besonders gut.

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1: Zum Tag des offenen Denkmals an diesem Sonntag öffnet die Stiftung IBS das traditionsreiche Haus. Es gibt Führungen, Kulinarisches und das Highlight, den Treffpunkt Grube Erika für alle ehemaligen von Grube und Brikettfabrik. Wenn vorhanden, können Sie ruhig Ihre Fotos und ganz viele Erinnerungen mitbringen. Los geht es am Sonntag um 13 Uhr in Laubusch. Der Kulturbund in der Langen Straße öffnet in Hoyerswerda zum Tag des offenen Denkmals ebenfalls seine Türen. Ab 10 Uhr steht die Baugeschichte der Hoyerswerder Neustadt im Mittelpunkt. Dazu gibt es unter anderem eine Schuhmacher-Schauwerkstatt und traditionelles Klöppeln zu sehen. Auch morgen von 10 bis 17 Uhr lädt der Segelflugplatz Finsterwalde zum Tag der offenen Tür ein. Besucher können Flugzeuge in Aktion erleben und sich über den Segelflug informieren. Außerdem gibt es Hubschrauber und Motorflüge. Tierisch wird es am Sonntag ab 10 Uhr an der Landmarke Rostiger Nagel. Dort feiert das erste Dackelrennen Premiere. Und nicht nur Dackel dürfen an den Start. Auch andere Hunderassen sind willkommen, genauso wie hundelose Zuschauer. Ab 11 Uhr öffnet das Archäotechnische Zentrum Welzow am Sonntag zum Tag des offenen Denkmals. Unter dem Motto Netzwerke, Denkmal und Infrastruktur gibt es Führungen. Außerdem kann die Ausstellung Mensch-Holz-Archäologie besucht werden. Ebenfalls ab 11 Uhr wird es am Sonntag im Schloss Ottenhain wollig. Beim Wollzirkus zeigen mehr als 25 Aussteller, wie aus Rohwolle Schritt für Schritt fertige Produkte entstehen. Für Kinder gibt es Kreativangebote, dazu kommen Lesungen, Gespräche und ein kulturelles Programm. Und hier noch ein Blick schon mal auf die kommende Woche. Wie richtig handeln, wenn es ernst mit dem Kind wird? Ein Erste-Hilfe-Kurs für Eltern mit wertvollen Tipps für den Notfall und zur Kinderkrankheiten gibt es am kommenden Mittwoch im Lausitzer Seenlandklinikum in Hoyerswerda. Er beginnt um 17 Uhr, der Eintritt ist frei. Erfahrene Ärzte informieren und beraten Sie. Eine kurze Anmeldung wird erbeten, einfach per Telefon Vorwahl Hoyerswerda 443437 oder über die Internetseite des Klinikums.
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1: Ja, heute wartet der schönste Tag des Wochenendes auf uns. Nach einem frischen Start setzt sich die Sonne im Tagesverlauf immer mehr durch. Am Nachmittag wird es mit 19 bis 21 Grad angenehm warm und bleibt auch weitestgehend jedenfalls trocken. Lediglich ein kleiner Schauer kann aufwarten. Dazu weht nur ein schwacher Wind aus südöstlichen Richtungen.
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1: Wegen der Erneuerung ist die Hauptstraße in Lichtenberg vom Ortseingang bis zum Abzweig Pulsnitzer Straße voll gesperrt. Die Umleitung erfolgt über Pulsnitz, ist für Sie vor Ort aber auch ausgeschildert. Und in Königswarter ist die Straße zwischen dem Stellwerk und dem Gewerbegebiet Muna gesperrt. Auch sie und die Kreuzung werden erneuert. Die Umfahrungen sind für Sie eingerichtet und ausgeschildert.
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0: Samstag, 12. September, 8:45 und somit Zeit für eine Folge von Hinter den Kulissen.
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0: Ich begrüße Sie recht herzlich zu einer neuen Folge von Hinter den Kulissen. Heute bei mir im Studio Ken Lohmann. Und Ken hat sich während seiner Zeit bei Lausitzwelle ein wenig, naja, sagen wir mal, transformiert und hat sich vom Langzeitpraktikanten zum Lehrling verpuppt. Ja, damit seid ihr jetzt kein Trio mehr als Lehrlinge, sondern ein Quartett. Er ist der Mann, dem kein Weg zu weit ist. Vor allem ist er aber in Elbe-Elster unterwegs. Dann ist er in den Beiträgen aus dem schönen Elsterland auch häufig vor der Kamera zu sehen. War aber auch schon in Leipzig bei der Buchmesse und in Cottbus. Als letztes beim Elbenwald-Festival. Und wie Sie auch gleich merken werden, er ist die Stimme des Intros von Hinter den Kulissen. Wenn wir Sie also nun hören, die Stimme, die jetzt folgende Fragen beantworten muss. Ja, Ken, woher kommst du genau? Und wie hat es dich überhaupt zur Lausitzwelle verschlagen?
2: Ja, so ursprünglich komme ich nicht mehr aus der Lausitz. Ursprünglich bin ich aus dem wunderschönen Schwabenländle in der Nähe von Ulm. Aber ich wohne in Sachsen jetzt schon seit etwa 7 Jahren. Und wie es mich zur Lausitzwelle verschlagen hat, witzige Geschichte. Meine Deutschlehrerin hat mich damals darauf hingewiesen, weil ich wollte irgendwas im journalistischen Bereich machen oder so eine medienlastige Arbeit machen. Und da hat meine Deutschlehrerin zu mir gesagt, ey, guck mal, wenn du hier irgendwie Radio oder so machen willst, da gibt's die Lausitzwelle in Hoyerswerda. Da hättest du direkt vor der Tür.
0: Das finde ich total witzig. Antonia hat, glaube ich, auch gesagt, ihre Deutschlehrerin hat auch Einfluss gehabt auf ihre Entscheidung, Mediengestaltung zu machen. Ja, genau, Mediengestalter, Bild und Ton, das ist ja die Ausbildung, so nennt die sich. Aber wie bist du denn jetzt in die Lausitz gekommen? Ich meine, ist ja nicht um die Ecke.
2: Meine Mutter ist ursprünglich gebürtig aus Lauter und dann Großteil in Hoyerswerda aufgewachsen. Also sie ist quasi zurückgezogen. Für mich war es ja aber komplett neu.
0: Ich hatte ja vorhin kurz angeteasert, du bist ja auch musikalisch gut unterwegs, spielst selber auch Bass.
2: Ja.
0: Und warst vor kurzem auf einem kleinen Metal-Festival in Elbe-Elster natürlich. Und dessen Beitrag hat gute Klicks und hat ja sicherlich auch dir Spaß gemacht. Gibt es noch andere Dinge, die dir an der Arbeit hier bei Lausitzwelle Spaß machen?
2: Was mir tatsächlich am meisten am Job gefällt, ist, jeden Tag gibt es immer irgendetwas Neues zu erleben. Ich fahre hier zum Dreh, ich fahre dort zum Dreh und jedes Mal hat man irgendwas Neues, zum Beispiel mit dem Metal Festival. Letztens war ich im Industriepark Lausitz dort beim BASF. Es ist immer irgendetwas Neues und das ist eigentlich wirklich super. Und da mag ich es sowohl vor der Kamera zu sein oder auch hinter der Kamera zu sein, das dann journalistisch zu bearbeiten und das Schneiden. Ich finde, das ist so ein Allrounder, echt Top-Job.
0: Gibt es denn aber auch tatsächlich Sachen, die du ja machst schon, aber jetzt vielleicht nicht mit der gleichen Leidenschaft, sondern die vielleicht ein bisschen weniger Spaß machen? Gibt es da was, wo du sagst, ja...
2: Gibt es tatsächlich und ich glaube, ich spreche sogar hier vielen aus der Seele, die sich einfach nicht trauen, das auszusprechen. Und das ist die Umfrage der Woche. Als Kameramann ist die Umfrage der Woche noch relativ in Ordnung. Auch im Schnitt ist es sogar deutlich spaßiger als manche Nachrichten. Es ist das Schlimme, wenn du der Reporter bist, der das Mikrofon hält. War ich auch schon oft. Und das ist ein manchmal sehr oft unangenehmer Job. Im Endeffekt ist es dasselbe wie irgendwelche Spendeneintreiber, die in Dresden der Innenstadt sind und darauf warten, ja, Leute, könnt ihr mal herkommen, wollt ihr was spenden oder so. Es ist dasselbe nur mit einer Kamera.
0: Gute Idee. Spendet eure Meinung. Ich mache die Umfrage tatsächlich, ich will nicht sagen gern, das wäre vielleicht auch gelogen, es kommt immer auf das Umfragethema an, aber ich finde die Vielfalt der Lausitzer Meinung und die unterscheidet sich ja tatsächlich auch manchmal von Ort zu Ort, obwohl die Orte ziemlich nah beieinander sind, doch ziemlich eklatant. Also ich bin im Zwiespalt. Ja, auf der einen Seite mache ich es relativ gerne und auf der anderen Seite, ja, verstehe ich das aber auch je nach Thema. Es gibt ja viele Themen, die auch triggern. Macht man das, glaube ich, nicht so gerne. Da du ja jetzt auch Azubi hier bist, bekommst du natürlich auch meine Lehrlingsfrage. Wenn du bei Lausitzwelle ein eigenes Format haben könntest, damit meine ich sowas wie das Sportliche, das Tierische vorgestellt, veröffentlicht, welches würde dir da vorschweben? Hast du eine Idee?
2: Ich würde tatsächlich nichts Neues machen. Ich würde, wenn ich die Möglichkeit hätte, jemandem das Format klauen. Und ich rede hier nicht vom Lausitzwelle Fernsehen, sondern ich rede hier tatsächlich vom Radio, nämlich vom einmal im Monat stattfindenden Liederzirkus, der von meinem Kollegen Thomas gemacht wird. Thomas, Seh dich vor, eines Tages gehört das Format mir und dann mache ich das.
0: Ich glaube, er hat jetzt ein dickes Lachen im Gesicht und hat, glaube ich, auch gar nichts dagegen. Habt ihr nicht schon mal eine Sendung gemacht?
2: Wir haben schon mal eine Sendung zusammen gemacht. Da ging es um Musik, die wir beide sehr viel hören. Wir beide sind ja musikalisch in der Rockrichtung unterwegs und da haben wir eine Sendung quasi genau dazu gemacht. Wenn es nach Thomas geht, bin ich sowieso schon längst Teil des Formats. Also mittlerweile ist es unser beider Format, nicht mehr bloß seins eigentlich.
0: Aha, so jetzt ist es raus. Also mal abgesehen vom Rumbassen, vom Basszupfen, was machst du denn noch so in deiner Freizeit?
2: Ich bin, was viele private Dinge angeht, auch sehr mit der Arbeit verbunden. In dem Sinne auch bei mir gehört Videoschnitt oder sowas zu den privaten Interessen dazu. Vielleicht hat man es auch gerade rausgehört, Musik ist für mich ein sehr großes Thema. Und zwar nicht bloß spielen am Bass, sondern auch natürlich hören und mich sehr viel inspirieren lassen.
0: Und zu unterscheiden, wenn ich Sie mal kurz aufklären darf, über 20 Jahre Altersunterschied, da der Ken aber die gleiche Musik hört wie ich damals, als ich auch jung war, matcht das ganz gut. Und da sind wir schon bei der letzten Frage. Die Frage aller Fragen, die jeder bekommt, bei deinem Wunschlied. Was für einen Titel hast du denn? Welchen Wunsch darf ich dir denn erfüllen?
2: Ich spiele gern Bass, ich liebe Grunge-Musik und die beste Band dafür sind die Stone Temple Pilots, weil die einen ultra krassen Bassisten haben, Robert DeLeo. Deswegen wünsche ich mir jetzt von den Stone Temple Pilots Trippin' on a Hole in a Paper Heart.
0: Na, da sei doch dein Wunsch mir glatt. Befehl. Dankeschön.

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1: In Spremberg startet heute um 10 Uhr auf dem Marktplatz das Perleradeln. Die geführte Fahrradtour führt über 35 Kilometer durch die Umgebung. Wer mitfahren möchte, kann die Strecke zusätzlich über die Komoot-App verfolgen. Ab 13 Uhr wird in der neuen Bühne Senftenberg gelesen. Beim Senftenberger Lesefest gibt es den ganzen Nachmittag über Geschichten für unterschiedliche Altersgruppen. Dazu kommen Buchvorstellungen, Mitmachangebote, Büchertische und ein Bücherflohmarkt. Auch am Sonntag können sich kleine und große Bücherfreunde hier auf viele Geschichten freuen. Sportlich wird es ab 14 Uhr in der Seesporthalle Großkoschen. Dort beginnt die Vorrunde eines hochkarätigen und internationalen Radballturniers. Mit dabei sind 8 Teams, darunter der amtierende Europameister und mehrere nationale Meister. Die Finalrunde mit feierlichem Einmarsch startet um 18 Uhr. Ebenfalls ab 14 Uhr heißt es in Spremberg gemeinsam gegen Krebs. Auf dem Gelände der SG-Einheit Spremberg-Kanu gibt es den ganzen Nachmittag und Abend Live-Musik. Außerdem können sich Interessierte vor Ort bei der Deutschen Knochenmarkspenderdatei als mögliche Stammzellspender registrieren. Ab 15 Uhr laden mehrere Schlösser zur Elbe-Elster-Schlössernacht ein. Unter anderem in Grochwitz, Dubberlug, Martinskirchen, Sonnewalde und Finsterwalde gibt es Führungen, Ausstellungen, Musik und Mitmachangebote. Heute und morgen wird in Hoyerswerder Stadtfest gefeiert. Auf dem Lausitzer Platz gibt es Rummel- und Live-Programm. Zum Abschluss gibt es dann am Sonntagabend ein musikalisches Höhenfeuerwerk. Und auch in Bad Liebenwerda wird heute gefeiert. Dort geht das Weinfest rund um den Marktplatz ab 15 Uhr weiter. Auf die Besucher warten regionale Weine, Musik und Unterhaltung. Ein gemütlicher Nachmittag lässt sich hier also bestens mit einem Gläschen Wein verbinden.
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1: Ja, heute wartet der schönste Tag des Wochenendes auf uns. Nach einem frischen Start setzt sich die Sonne im Tagesverlauf immer mehr durch. Am Nachmittag wird es mit 19 bis 21 Grad angenehm warm und bleibt auch weitestgehend jedenfalls trocken. Lediglich ein kleiner Schauer kann aufwarten. Dazu weht nur ein schwacher Wind aus südöstlichen Richtungen.
0: Der Verkehrsdienst.
1: In Hochkirch ist die B6 voll gesperrt. Hier wird die Straße ausgebaut. Die Umleitung erfolgt großräumig überwuschen, ist für Sie vor Ort aber auch ausgesperrt. Und die B99 Görlitzer Straße in Zittau wird ab Montag, den 14. September, im Bereich zwischen Rosa-Luxemburg-Straße und Leipziger Straße voll gesperrt. Grund sind Instandsetzungsarbeiten am Asphaltoberbau. Die Umleitung ist für Sie vor Ort ausgeschildert.
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1: Der Samstag ist da und Annika Höch ist auch schon da und bringt sie wach ins Wochenende.

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1: Wir haben es 21:45 und kommen zu dem letzten Titel unserer CD der Woche, wo sich in dieser Woche alles um das Debütalbum von Manu Chao aus dem Jahre 98 dreht. Ja, den Abschluss macht heute der Song Minha Galera. Das ist portugiesisch und heißt zu Deutsch so viel wie meine Leute, meine Clique, meine Crew. Der Titel hat typische Reggae-Vibes und im Grunde genommen ist er eine Aufzählung von all den Dingen, die Manu Chao in Brasilien kennen und lieben gelernt hat. Ja, hier ist er nun also. Zum letzten Mal in dieser Woche Manu Chao und seine Liebeserklärung an Brasilien, Minha Galera.

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1: Zum Tag des offenen Denkmals an diesem Sonntag öffnet die Stiftung IBS das traditionsreiche Haus. Es gibt Führungen, Kulinarisches und das Highlight, den Treffpunkt Grube Erika für alle ehemaligen von Grube und Brikettfabrik. Wenn vorhanden, können Sie ruhig Ihre Fotos und ganz viele Erinnerungen mitbringen. Los geht es am Sonntag um 13 Uhr in Laubusch. Der Kulturbund in der Langen Straße öffnet in Hoyerswerda zum Tag des offenen Denkmals ebenfalls seine Türen. Ab 10 Uhr steht die Baugeschichte der Hoyerswerder Neustadt im Mittelpunkt. Dazu gibt es unter anderem eine Schuhmacher Schauwerkstatt und traditionelles Klöppeln zu sehen. Auch morgen von 10 bis 17 Uhr lädt der Segelflugplatz Finsterwalde zum Tag der offenen Tür ein. Besucher können Flugzeuge in Aktion erleben und sich über den Segelflug informieren. Außerdem gibt es Hubschrauber und Motorflüge. Tierisch wird es am Sonntag ab 10 Uhr an der Landmarke Rostiger Nagel. Dort feiert das erste Dackelrennen Premiere. Und nicht nur Dackel dürfen an den Start. Auch andere Hunderassen sind willkommen, genauso wie hundelose Zuschauer. Ab 11 Uhr öffnet das Archäotechnische Zentrum Welzow am Sonntag zum Tag des offenen Denkmals. Unter dem Motto Netzwerke, Denkmal und Infrastruktur gibt es Führung. Außerdem kann die Ausstellung Mensch-Holz-Archäologie besucht werden. Ebenfalls ab 11 Uhr wird es am Sonntag im Schloss Ottenhain wollig. Beim Wollzirkus zeigen mehr als 25 Aussteller, wie aus Rohwolle Schritt für Schritt fertige Produkte entstehen. Für Kinder gibt es Kreativangebote, dazu kommen Lesungen, Gespräche und ein kulturelles Programm. Und hier noch ein Blick schon mal auf die kommende Woche. Wie richtig handeln, wenn es ernst mit dem Kind wird? 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Er beginnt um 17 Uhr, der Eintritt ist frei. Erfahrene Ärzte informieren und beraten Sie. Eine kurze Anmeldung wird erbeten, einfach per Telefon Vorwahl Hoyerswerda 443437 oder über die Internetseite des Klinikums.
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1: Ja, heute wartet der schönste Tag des Wochenendes auf uns. Nach einem frischen Start setzt sich die Sonne im Tagesverlauf immer mehr durch. Am Nachmittag wird es mit 19 bis 21 Grad angenehm warm und bleibt auch weitestgehend jedenfalls trocken. Lediglich ein kleiner Schauer kann aufwarten. Dazu weht nur ein schwacher Wind aus südöstlichen Richtungen.
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1: Wegen der Erneuerung ist die Hauptstraße in Lichtenberg vom Ortseingang bis zum Abzweig Pulsnitzer Straße voll gesperrt. Die Umleitung erfolgt über Pulsnitz, ist für Sie vor Ort aber auch ausgeschildert. Und in Königswarter ist die Straße zwischen dem Stellwerk und dem Gewerbegebiet Muna gesperrt. Auch sie und die Kreuzung werden erneuert. Die Umfahrungen sind für Sie eingerichtet und ausgeschildert.
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1: Früh aufstehen am Wochenende ist ja manchmal Geschmackssache. Lausitzwelle hören dagegen eine sehr gute Entscheidung. Hier ist Annika Hörche. Guten Morgen.

0: Die Zeiger rücken weiter vor und unser fröhlicher Wecker klingelt bald zum Feierabend. Naja, zumindest für mich. Doch bevor es soweit ist, stellen wir uns der Frage, wie kann es gelingen, junge Menschen aus dem Ausland nicht nur für eine Ausbildung in die Lausitz zu holen, sondern sie auch langfristig für die Region zu gewinnen. Ja, und genau hier setzt Lausitz Connect an. Das Projekt der AWO will bei der Integration neue Wege gehen und aus vietnamesischen Azubis langfristig Lausitzer Fachkräfte machen. Was genau dahinter steckt und wie das funktionieren soll, das hören Sie jetzt von Henry Geborek.
1: Wer lässt schon leichtfertig sein gesamtes bisheriges Leben hinter sich, um am anderen Ende der Welt völlig neu anzufangen? Genau diesen radikalen Neuanfang wagen derzeit junge Menschen aus Asien in Hoyerswerda. Dabei ist die Idee, Fachkräfte aus dem Ausland zu werben, nicht neu. Doch um sie hier zu halten, geht man mit dem Projekt Lausitz Connect nun einen anderen Weg. Und der scheint vielversprechend. Durch aktive Unterstützung im täglichen Leben und das Schaffen einer familiären Atmosphäre wird Integration zu einem Gemeinschaftsprojekt, das weit über die reine Arbeitswelt hinausgeht. Das Ziel: jungen Talenten aus Vietnam eine Perspektive geben, eine Willkommenskultur aufbauen, die die jungen vietnamesischen Azubis in den Mittelpunkt stellt, statt sie bloß als Rädchen im Wirtschaftssystem zu sehen. Ein solches Beispiel ist die junge Vietnamesin Nhu Thi Xien. Sie kam über Lausitz Connect als eine der ersten Auszubildenden im Jahr 2025 nach Hoyerswerda. Über ihre Erfahrung sagt sie:
2: Am Anfang war ich auch erschockiert bei der Arbeit und in der Schule, weil mein Deutsch, wie gesagt, nicht perfekt ist. Manchmal habe ich aber auch nicht verstanden, was die Kollegin oder die andere sagt. Und wie gesagt, man kann nicht so 100% sein, aber Schritt für Schritt, dann kann man schaffen.
1: Das Projekt Lausitz Connect wurde in der KUFA vor rund 70 Vertretern aus Wirtschaft und von anderen Institutionen vorgestellt, wobei sich das Spektrum der ausbildungsberechtigten Berufe weit über die Pflege hinaus erstreckt.
3: Unser Projekt richtet sich ja nicht nur an Auszubildende in der Pflege, sondern auch an Fachkräfte in anderen Berufszweigen, im Handwerk zum Beispiel. Und deswegen hat uns das sehr gefreut, dass unsere Einladung auch so viel Anklang gefunden ist und heute so viele Menschen hierher gekommen sind, Unternehmerinnen und Unternehmer und andere NGOs, die sich mit uns gemeinsam diese Idee widmen wollen, sodass wir dann in Zukunft gemeinsam an der Sache arbeiten, um die Stabilität der Wirtschaft, aber auch der gesundheitlichen Versorgung in der Region zu stärken.
1: Regionale Unternehmer wie Olaf Besser von Jados berichten bereits von positiven Erfahrungen mit vietnamesischen Fachkräften und werten das Vorhaben als künftiges Erfolgsmodell.
4: Unsere 5 Fachkräfte aus Vietnam, das sind 3 Schweißer und 2 Elektriker, die haben sich super bei uns eingelebt. Das war ja so eine Art Testballon, wo wir gesagt haben, da kann das funktionieren, so aus einem ganz fernen Land. Werden die sich jetzt zu Hause fühlen? Wie gut sind die wirklich qualifiziert? Und andersrum natürlich auch, wie kommen die bei unseren Leuten an? Sind die integriert? Werden die angenommen? Wird das ein Team oder bleiben die fremd? Naja, und wir sind absolut begeistert.
1: Dennoch gibt er zu bedenken.
4: Ich kann nur sagen, also traut euch, das zu machen. Passt aber auf, mit wem ihr es macht. Ne? Also nehmt eine ordentliche Agentur. Wir arbeiten hier mit der Arcadia und mit der AWO zusammen. Passt auf, es gibt auch schwarze Schafe, die natürlich nicht so fair mit den Leuten umgehen. Und deswegen ganz wichtig, die jungen Leute in Vietnam vertrauen uns. Sie lassen alles hinter sich. Die Familien geben ihre Kinder in unsere Hände und sagen, sucht euer Glück in Deutschland, in der Welt. Und da haben wir eine verdammt große Verantwortung und müssen natürlich auch ordentlich mit denen umgehen. Also die nicht ausbeuten, die kriegen bei uns die gleichen Löhne wie alle anderen. Wir besorgen ihnen Wohnungen, wir kümmern uns um die, dass sie hier laufen lernen. Und das ist ganz, ganz wichtig. Aber wenn das alles gemacht wird, ist das eine Bereicherung fürs Team. Und ich denke mal, das wird ein Erfolgsmodell werden.
1: Schritt für Schritt. Diese Worte beschreiben nicht nur den Weg der jungen Vietnamesin, sondern auch den Wandel einer ganzen Region.
0: Einen filmischen Beitrag dazu können Sie online auf YouTube oder lausitzwelle.de abrufen. Ich packe jetzt hier meinen Krempel zusammen und räume das Feld. Alexander Schgade begrüßt Sie dann am Montag wieder pünktlich um 6 beim fröhlichen Wecker Ihrer Lausitzwelle. Ich sage vielen Dank fürs Einschalten. Und bevor ich jetzt hier abdampfe, spiele ich Ihnen noch einen Titel aus Ihrer Region für Ihre Region. Und da gibt es jetzt eine Band aus Elsterheide. Sperrgebiet heißt sie. Und stell dir vor, heißt einer ihrer Titel. Das bekommen Sie nur hier bei Lausitzwelle. Ich sage vielen Dank fürs Zuhören und machen Sie es gut.

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